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3: Liebe Hörer, heute am 6. Mai begrüßt Sie am Mikrofon Heidi Gerner. In den folgenden zwei Stunden hören Sie die Meldungen aus dem Bereich der Ungarndeutschen, die Nachrichten aus aller Welt, viel Musik und folgende Themen. Dr. Viktoria Mucha erzählt über ihre Dissertation und Forschungen und Hitliste mit den Top 5 Liedern von MWX. Also bleiben Sie dran, ich wünsche Ihnen zu den folgenden zwei Stunden beste Unterhaltung.

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1: Es folgen die Nachrichten. Am Mikrofon Heidi Gerner. Nach der Amokfahrt in der Leipziger Innenstadt ist die genaue Anzahl der Verletzten weiter unklar. Viele Leute hätten den Ort selbstständig verlassen und sich zum Arzt begeben, sagte ein Sprecher der Leipziger Staatsanwaltschaft am Dienstagmorgen der deutschen Presseagentur. Bei der Tat wurden Montag eine 63-jährige Frau und ein 77-jähriger Mann getötet. Drei Menschen wurden schwer verletzt. Der Fahrer des Tatfahrzeugs, ein 33-jähriger Deutscher, ließ sich unmittelbar nach der Tat widerstandlos festnehmen. Die Staatsanwaltschaft ermittelt wegen Mordes. Die Ermittler gehen derzeit nicht von einem politischen oder religiösen Motiv aus. Der Streit über die blockierten Straße von Hormuz gefährdet die Waffenruhe zwischen den USA und dem Iran. US-Präsident Trump drohte der Islamischen Republik erneut mit Vernichtung, nachdem der Iran als Reaktion auf eine US-Initiative zur Öffnung der Ölanlagen in den Vereinigten Arabischen Emiraten angegriffen und in Brand gesetzt hatte. Der iranische Außenminister Araghchi wiederum warnte die USA vor einer Fortsetzung ihrer Initiative. Trump hatte am Sonntag eine Initiative angekündigt, um Schiffen in der Straße von Hormuz freie Fahrt zu gewähren. US-Kriegsschiffe sollen blockierten Handelsschiffen Schutz gewähren. Montag konnten so zwei Handelsschiffe unter US-Flagge das Seegebiet verlassen. Im Zug der Aktion soll das US-Militär mindestens sechs iranische Schnellboote zerstört haben. Nach Moskau hat jetzt überraschend auch Kiew eine eigene Waffenruhe angekündigt. Sie soll bereits in der kommenden Nacht beginnen, wie der ukrainische Präsident Zelensky mitteilte. Sollte sich die russische Seite nicht daran halten, werde Kiew spiegelbildlich reagieren. Eine zeitliche Begrenzung für die Waffenruhe nannte Zelensky dabei nicht.
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1: Morgen wird das Wetter überwiegend mild und recht angenehm. Die Temperaturen erreichen tagsüber etwa 23 Grad Celsius, während es in der Nacht auf rund 8 Grad Celsius abkühlt. Der Himmel zeigt sich meist leicht bewölkt bis freundlich mit einigen sonnigen Abschnitten. Niederschläge sind eher unwahrscheinlich, so dass es größtenteils trocken bleibt. Der Wind weht nur schwach bis mäßig und kann gelegentlich etwas auffrischen.
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0: Dr. Viktoria Mucker hielt im Haus der Ungarndeutschen in Budapest eine Präsentation über ihre Forschung. Die Otto-Heineck-Preisträgerin berichtete im Interview mit Albin Lukács ausführlich über ihre Arbeit.
1: Die Gesprächspartnerin ist Frau Dr. Viktoria Mucker. Sie kommt von der Andrasch-Universität, die meisten kommen ja von der Andrasch-Universität. Können Sie uns das kurz schildern und dann würden wir also zum Hauptthema dann zurückkehren.
2: Vielen Dank für das Gespräch heute. Ich freue mich sehr, Ihnen heute über meine Forschung zu berichten. Mein Name ist Dr. Viktoria Mucker. Ich habe meine Dissertation letztes Jahr im März an der Andrássy-Universität verteidigt. Zurzeit bin ich Universitätsoberassistentin an der Andrássy-Universität Budapest und ich bin auch wissenschaftliche Mitarbeiterin am Stiftungslehrstuhl für deutsche Kultur und Geschichte im südöstlichen Mitteleuropa an der Universität Pécs. Ich arbeite seit 2016 an diesem Thema. Ich habe mich in meiner Dissertation mit von Leichnams Blumenteppichen beschäftigt und insbesondere habe ich mich mit der Frage auseinandergesetzt, wie die identitätspolitischen Bestrebungen in der Zwischenkriegszeit und während des Zweiten Weltkriegs diese Tradition in Budapest beeinflusst haben.
1: Frau Doktor, das ist alles sehr interessant. Dann werden Sie wahrscheinlich eine Zeit lang der Andrássy angehören.
2: Ich hoffe. Also ich bin jetzt als Oberassistentin angestellt und arbeite weiter an meinen Forschungen. Ich gebe auch Lehre, sowohl an der Andrássy als auch in Pécs und hoffe, dass ich weiterhin in der Forschung bleiben kann.
1: Was ist das Zentralthema Ihres heutigen Auftretens hier im Haus der Ungarndeutschen?
2: Ich werde im Rahmen des heutigen Vortrags den Zuhörerinnen und Zuhörern ausgewählte Aspekte meiner Dissertation vorstellen. Natürlich kann man in einem Vortrag von einer Stunde nicht alle Forschungsergebnisse der letzten 10 Jahre detailliert darstellen. Ich werde mich darauf fokussieren, wie die deutsche Bewegung in der Zwischenkriegszeit diese Blumenteppiche als mitgebrachtes Erbe sozusagen konstruierte.
1: Es gibt eine lokale Praxis, religiöse Praxis, ja. Und was bedeutet das?
2: Das bedeutet auch noch heute sehr viel für die lokale Gemeinschaft in Budaörs. Aber ich bin mit dem Thema schon seit meiner Kindheit verbunden. Meine Oma mütterlicherseits stammt aus Budaörs und ich habe diese Blumenteppiche schon aus meiner Kindheit gekannt und war für uns in der Familie von großer Bedeutung. Wir haben uns jedes Jahr an der Vorbereitung der Blumenteppiche beteiligt und so weiter. Und als ich dann an der Universität war, ich habe meinen Bachelor an der ELTE gemacht im Fach Germanistik mit der Fachrichtung Deutsch als Minderheitensprache in Ungarn, da musste ich für meine Abschlussprüfung ein Thema im Bereich Volkskunde wählen. Ich habe dieses Thema gewählt und damals bei der Forschung ist mir aufgefallen, dass es nicht so viel zu den Blumenteppichen geschrieben wurde, wie bedeutend sie sind.
1: Genau das wollte ich fragen. Also wie sieht es damit aus?
2: Ja, also die Blumenteppiche in Budaörs haben wirklich eine große Bedeutung für die Gemeinschaft und hatten auch schon in den 1920er Jahren. Die Literatur zu den Blumenteppichen ist aber etwas spärlich. Das trifft nicht nur für die Blumenteppiche in Budaörs oder in Ungarn zu, sondern grundsätzlich zu den Blumenteppichen. Es gibt nicht so viele Quellensorten, die mehr über die Geschichte und Verbreitung dieser Blumenteppiche verraten könnten. Und deswegen hatte ich bei meiner Arbeit auch Herausforderungen zu überwinden. Es gibt viele Zeitungsartikel ab den 1920er Jahren. Es wurden auch einige akademische Werke im Bereich geschrieben. Zum Beispiel gibt es einen Beitrag von Elmar von Schwarz, dem Zisterziensergeistlichen. Eugen von Bonomi hat sich auch mit den von Leichnams Blumenteppichen beschäftigt in seiner Dissertation, indem er das Kirchenjahr und die Brauchtümer im Kirchenjahr in Budaörs erforscht hat.
1: Können wir das mit einer Zeitreise in der Geschichte zurück, also fortsetzen? Nach dem Ersten Weltkrieg, ja, hat sich da vieles praktisch noch herausgebildet oder kristallisiert.
2: Ja, genau. Also es gab unterschiedliche Entwicklungen nach 1920. Die deutsche Minderheit in Ungarn musste sich überhaupt erst gestalten, nachdem durch die Gebiets Verluste sind große Bevölkerungsgruppen der deutschen Minderheit an die neu entstandenen Nationalstaaten um Ungarn herum entstanden. Und diese deutschen Minderheiten haben den Kontakt zueinander ein bisschen verloren. Und die Deutschen in Ungarn mussten sich als Entität erst konstruieren. Und diese Entität musste erst ab 1920 geschaffen werden. Und damit lässt sich auch diese Blumenteppich-Tradition beziehungsweise die Bedeutung dieser Blumenteppich-Tradition für die lokale deutsche Bevölkerung auch schön in Verbindung bringen.
1: Wo gibt es denn noch außer Budesch, also diese Blumenteppich-Tradition?
2: Heute gibt es Blumenteppiche in sehr vielen ungarndeutschen Ortschaften. Historisch betrachtet, in den 1920er Jahren waren Blumenteppiche in erster Linie im Ofenerbergland verbreitet, in erster Linie in Budesch, Budakeszi, aber auch in Promontor gab es Blumenteppiche, was nicht zum Ofener Bergland gehört, aber schon in den 1920er Jahren berühmte und bekannte Blumenteppiche hatte, ist zum Beispiel Tschömör. Tschömör kennen wir heute nicht unbedingt als eine deutsche Siedlung, entstand aber in der ersten Hälfte des 19. Jahrhunderts als deutsche Tochtersiedlung von Siedlern aus dem Ofener Bergland. Und in Tschömör gab es zum Beispiel auch schon in den 1920er Jahren diese Blumenteppich-Tradition. In süddeutschen Gebieten sind Blumenteppiche auch sehr verbreitet, Teilen Österreichs, in erster Linie in der Steiermark. Es gibt dann auch Blumenteppiche in Polen, ferner auch in Spanien oder in Italien.

0: Sie hören nun den zweiten Teil aus dem Gespräch mit Dr. Viktoria Mucker, geführt von Albin Lukacs.
1: Blumenteppiche, das ist ja dann auch mit der Zeit verbunden, nicht?
2: Ja, also Blumenteppiche, die bestehen nur für eine sehr kurze Zeit. Also viele, die mit diesem religiösen Aspekt nicht verbunden sind, die denken, das ist so eine Verschwendung, man steckt sehr viel Arbeit hinein und dann werden diese Blumenteppiche dann sozusagen zerstört. Aber für die Gläubigen der jeweiligen Siedlungen und der jeweiligen Kirchengemeinschaften ist es natürlich sehr wichtig, Gott und dem Priester mit der Monstranz diesen Weg zu bereiten und quasi mit dieser Arbeit, mit der Anfertigung der Blumenteppiche diesen Weg zu bereiten und schön zu gestalten für die Fronleichnamsprozession.
1: Welche Religion ist in Budesch also die führende, die katholische oder die protestantische?
2: Budesch war bekanntlich eine sehr große und starke katholische Gemeinde. Die budescher Bevölkerung war schon in den 1910er Jahren bekannt für die Religiosität. Sie haben Wallfahrten organisiert, sie haben regelmäßig nach Marienzell gepilgert. Und also der katholische Glaube hat in Budapest eine sehr zentrale Bedeutung für die dortige Bevölkerung.
1: Und dann kamen die furchtbaren Jahre, die Vertreibung und alles, was damit zusammenhängt. In welchen Gegenden leben die Budesche, die ihre Heimat verlassen mussten, beziehungsweise wie pflegen sie dort diese Tradition?
2: Die meisten Budesche wurden in die amerikanische Besatzungszone vertrieben. Nachdem die Vertreibung der Deutschen aus Ungarn in Budesch begonnen hat und die ersten Transporte aus Ungarn in die Region um die heutige Landeshauptstadt Stuttgart herumgingen, wohnen oder haben die meisten der Vertriebenen aus Budesch in dieser Region gewohnt, beziehungsweise wurden dort angesiedelt. Was vielleicht interessant ist, die katholischen Heimatvertriebene kamen in den meisten Fällen nach Württemberg und Württemberg war eher evangelisch geprägt. Und diese Heimatvertriebenen hatten dann große Schwierigkeiten zu überwinden, weil sie ihr Glaube auch nicht so einfach weiterleben konnten, weil in diesen Siedlungen gab es oft keine katholische Kirche. Die katholischen Kirchen mussten erst nach dem Zweiten Weltkrieg erbaut werden. Es gingen auch Transporte aus Budapest 1948 in die sowjetisch besetzte Zone Deutschlands, aber die Zahl der Vertriebenen in die sowjetische Besatzungszone war deutlich niedriger als jenen, der in die amerikanische Besatzungszone gekommen sind.
1: Gibt es einen Unterschied also zwischen der von die heute begangen wird, gefeiert wird, beziehungsweise in den 20er, 30er Jahren?
2: In den 20er und 30er Jahren waren Blumenteppiche in Budapest sehr lang und sehr ausgeprägt. Die liefen auf der Hauptstraße und waren bis zu 3-4 Meter breit und hatten auch eine Länge von 1,5 bis 2 Kilometer. Da unterschieden sich die Angaben in der Fachliteratur bzw. in den Erzählungen, wie lang und wie groß diese Blumenteppiche waren. Aber auf den Bildern aus der Zeit kann man das auch sehr schön sehen, dass diese Blumenteppiche sehr ausgeprägt, sehr schön und kunstvoll gestaltet waren. Die liefen durch die ganze Ortschaft. Und nach dem Zweiten Weltkrieg gab es eine Veränderung, aber nicht unmittelbar. Das ist etwas, was in Erzählungen oft betont wird, dass 1945 das letzte Jahr war, wo Blumenteppiche in sozusagen der alten Form gelegt werden durften. Aber ich habe auch Forschungen in diesem Bereich durchgeführt und meine Forschungsergebnisse zeigen, dass diese Blumenteppiche nicht unmittelbar nach der Vertreibung sich verkürzt haben, sondern erst mit dem sukzessiven Vorgehen der neuen Staatsmacht gegenüber der katholischen Kirche. Zum Beispiel hat 1948 Kardinal Joseph Mincenti in Budapest noch eine Firmung gehalten und hat zum Beispiel anlässlich dieser Firmung ein Fotoalbum zugeschickt bekommen von den Budaschern. Und dort kann man das auch sehen, dass die Blumenteppiche auch noch 1948 auf der Hauptstraße liefen.
1: Also die Teilnehmer, die heute hier also ihrem Vortrag beiwohnen, die wissen gar nicht, wie viele sie erfahren werden. Darf ich Sie auch danach fragen, gibt es auch noch andere Fragen, über die wir in anderen Interviews in Bezug auf Ungarn, Deutsch oder so weiter und Ihre Forschungstätigkeit sprechen könnten?
2: Ja, natürlich. Also wir Forschende wissen oft nicht, mit welchen unseren Herzensthemen wir uns beschäftigen sollen, weil es gibt so viele interessante Themen, für die wir uns interessieren. Dieses Thema, das ich in meiner Dissertation bearbeitet habe, werde ich nur als nebenbei oder als Hobby weiterführen. Während meiner Forschung haben sich neue Fragen und neue Themen ergeben, die ich gerne erforschen möchte. Ich beschäftige mich zurzeit mit den Beziehungen zwischen den heimatvertriebenen Deutschen aus Ungarn und der ungarischen politischen Emigration und möchte untersuchen, wie sie versucht haben, miteinander zu kooperieren mit dem Ziel der Rückkehr in die alte Heimat Ungarn. Also es gibt bestimmt noch viele Themen, über die ich Ihnen erzählen könnte.
1: Darf ich Sie zuerst fragen, gibt es mehrere Kolleginnen und Kollegen, die aus den Reihen der Ungarndeutschen kommen und die an der Ondrasche sind?
2: In der Doktorschule gibt es jetzt keine Studierende, die sich mit gezielt ungarndeutschen Themen beschäftigen. Aber natürlich ist die Geschichte und Kultur der deutschen Minderheiten in Mitteleuropa ein bedeutender Schwerpunkt der Ondrasche-Universität. Und es gibt viele Masterstudierende, die sich auch für diese Themen interessieren. Und wir hoffen, dass wir auch in der Zukunft Promovierende haben werden, die sich mit ungarndeutschen Themen beschäftigen werden.

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1: Es folgen die Meldungen der Ungarn-Deutschen am 6. Mai, gesprochen von Melita Hengel. Mit einem feierlichen Gedenkkonzert und der Enthüllung einer Gedenktafel ehrte das Valeria Koch Bildungszentrum in Fünfkirchen dem vor anderthalb Jahren verstorbenen Musikpädagogen und Dirigenten Johann Ritter. Die Veranstaltung war nicht nur ein würdiges Gedenken an ein bedeutendes Lebenswerk, sondern zugleich ein Treffen der ungarn-deutschen Musikgemeinschaft. Die bereits vor dem Konzert enthüllte Gedenktafel sowie der nach Johann Ritter benannte Musiksaal bewahren das geistige Erbe des Musikers und Pädagogen in würdiger Form. Zu der Veranstaltung reisten Fachleute und Musiker aus zahlreichen Ensembles der Regionen, was die gemeinschaftsbildende Kraft und den fachlichen Einfluss von Johann Ritter eindrucksvoll unterstreicht. Das Deutsch-Deutsche Museum Mödlareuth und das Deutsch-Ungarische Jugendwerk fördern in Kooperation mit der Bayerischen Landeszentrale für politische Bildungsarbeit ein dreitägiges Bildungsseminar vom 15. bis 17. Juni in dem als Little Berlin bekannt gewordenen geteilten Dorf. Alle Informationen zum Bewerbungsprozess sowie zum Programm gibt es unter www.dujw.org. Bewerbungsfrist ist der 10. Mai. Das Methodikzentrum organisiert eine Ausbildung zum ungarn-deutschen Volkstanzlehrer für die Altersstufe der 7. und 8. Klasse. Das Programm ist für alle gedacht, die Jugendliche für deutschen und ungarn-deutschen Volkstanz begeistern möchten und dafür praxistaugliche, sofort einsetzbare Inhalte suchen. Für die Teilnahme sind Grundkenntnisse der deutschen Sprache und Grundkenntnisse von Polka und Walzerschritten erforderlich. Anmeldeschluss für die Teilnahme ist der 10. Mai. Bei Fragen oder für ausführlichere Informationen steht die E-Mail-Adresse methodikzentrum@gmail.com zur Verfügung. Die neueste Folge des Podcasts der LDU mit dem Titel Omas im Außendienst ist da. Was bedeutet es, wenn Großmütter in einem anderen Land für andere Familien sorgen? Welche Spuren hinterlässt diese Form der Migration im Sprachgebrauch, in Sprachkenntnissen, im Familienleben und in der eigenen Identität? Mit diesen Fragen beschäftigt sich die neueste Folge von Fokus Ungarn-Deutsch. Zu finden ist auch diese Folge vom Podcast auf den gängigen Podcast-Kanälen. Im Rahmen des Projekts Ungarn-Deutsche Musik Online unterstützte das Bundesministerium des Innern auf Vorschlag des Jugendausschusses der LDU 2025 zwei junge Kammerchöre bei Tonaufnahmen. Als erstes erschien auf den meisten Online-Musik-Streaming-Plattformen kürzlich das Album Bakonyer Herz. Das Album der Westprimer Boom ist auf den gängigen Online-Musik-Plattformen zu finden. Das Ungarn-Deutsche Kultur- und Informationszentrum und Bibliothek lädt Kinder zwischen 5 und 10 Jahren zu einem Tanzhaus mit den Geschwistern Mirk ein. Die Teilnehmerzahl ist auf maximal 20 Kinder begrenzt, so lohnt sich eine frühzeitige Anmeldung. Das Tanzhaus findet am 9. Mai um 10.30 Uhr statt. Der Veranstaltungsort ist das Haus der Ungarn-Deutschen in der Lendvai-Straße 22 in Budapest. Die Teilnahme ist kostenlos, aber nur nach vorheriger Anmeldung möglich. Anmeldung unter info@zentrum.hu. Alle tanzfreudigen Kinder werden herzlich erwartet. Das Österreichische Kulturforum Budapest bietet auch im Monat Mai zahlreiche Veranstaltungen an. Alle Informationen zum Programmangebot in diesem Monat finden Sie auf der Webseite vom ÖKF Budapest.
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1: Es folgen die Nachrichten. Am Mikrofon Heidi Gerner. Nach der Amokfahrt in der Leipziger Innenstadt ist die genaue Anzahl der Verletzten weiter unklar. Viele Leute hätten den Ort selbstständig verlassen und sich zum Arzt begeben, sagte ein Sprecher der Leipziger Staatsanwaltschaft am Dienstagmorgen der deutschen Presseagentur. Bei der Tat wurden Montag eine 63-jährige Frau und ein 77-jähriger Mann getötet. Drei Menschen wurden schwer verletzt. Der Fahrer des Tatfahrzeugs, ein 33-jähriger Deutscher, ließ sich unmittelbar nach der Tat widerstandlos festnehmen. Die Staatsanwaltschaft ermittelt wegen Mordes. Die Ermittler gehen derzeit nicht von einem politischen oder religiösen Motiv aus. Der Streit über die blockierten Straße von Hormuz gefährdet die Waffenruhe zwischen den USA und dem Iran. US-Präsident Trump drohte der Islamischen Republik erneut mit Vernichtung, nachdem der Iran als Reaktion auf eine US-Initiative zur Öffnung der Ölanlagen in den Vereinigten Arabischen Emiraten angegriffen und in Brand gesetzt hatte. Der iranische Außenminister Araghchi wiederum warnte die USA vor einer Fortsetzung ihrer Initiative. Trump hatte am Sonntag eine Initiative angekündigt, um Schiffen in der Straße von Hormuz freie Fahrt zu gewähren. US-Kriegsschiffe sollen blockierten Handelsschiffen Schutz gewähren. Montag konnten so zwei Handelsschiffe unter US-Flagge das Seegebiet verlassen. Im Zug der Aktion soll das US-Militär mindestens 6 iranische Schnellboote zerstört haben. Nach Moskau hat jetzt überraschend auch Kiew eine eigene Waffenruhe angekündigt. Sie soll bereits in der kommenden Nacht beginnen, wie der ukrainische Präsident Zelensky mitteilte. Sollte sich die russische Seite nicht daran halten, werde Kiew spiegelbildlich reagieren. Eine zeitliche Begrenzung für die Waffenruhe nannte Zelensky dabei nicht.
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1: Morgen wird das Wetter überwiegend mild und recht angenehm. Die Temperaturen erreichen tagsüber etwa 23 Grad Celsius, während es in der Nacht auf rund 8 Grad Celsius abkühlt. Der Himmel zeigt sich meist leicht bewölkt bis freundlich mit einigen sonnigen Abschnitten. Niederschläge sind eher unwahrscheinlich, so dass es größtenteils trocken bleibt. Der Wind weht nur schwach bis mäßig und kann gelegentlich etwas auffrischen.
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Liebe Hörer, auch diese Woche vergeht nicht ohne eine Hitliste. Diesmal habe ich Ihnen eine Hitliste zusammengestellt mit den besten Liedern von der jungen deutschen Band MWX. Also bleiben Sie dran, ich wünsche Ihnen beste Unterhaltung. Der Song Gib mir deine Hand von MWX ist ein moderner deutschsprachiger Titel, der sich thematisch stark um Nähe, Vertrauen und zwischenmenschliche Verbindung dreht. Im Mittelpunkt steht die Aufforderung, sich gegenseitig Halt zu geben, symbolisiert durch das Handreichen. Diese Geste steht im Lied nicht nur für romantische Liebe, sondern auch für Unterstützung in schwierigen Zeiten. Textlich arbeitet der Song mit klaren emotionalen Bildern und einer direkten Ansprache, wodurch er leicht zugänglich wirkt. Die Botschaft ist geprägt von dem Wunsch nach Zusammenhalt und davon, Unsicherheit gemeinsam zu überwinden. Dabei schwingt oft eine gewisse Verletzlichkeit mit, die Authentizität erzeugt und den Hörer emotional anspricht.

Das Unkein wird thematisiert, das Scheitern einer Beziehung und die emotionale Distanz zwischen zwei Menschen, die einst verbunden waren. Im Zentrum steht die Erkenntnis, dass es kein gemeinsames Wir mehr gibt, ein Zustand, der von Enttäuschung, Resignation und innerer Leere geprägt ist. Der Text beschreibt häufig Konflikte, Missverständnisse und unterschiedliche Erwartungen, die dazu führen, dass sich die Beteiligten auseinanderleben. Dabei wird deutlich, dass trotz vorhandener Gefühle die Beziehung nicht mehr funktioniert. Diese Ambivalenz zwischen festhalten wollen und loslassen müssen zieht sich als roter Faden durch das Lied. Sprachlich ist der Song direkt und emotional gehalten, wodurch die Gedanken und Gefühle sehr authentisch wirken. Die Ich-Perspektive verstärkt den persönlichen Charakter und ermöglicht es den Hörern, sich mit den geschilderten Situationen zu identifizieren.

Der Song Alles beschäftigt sich thematisch mit intensiven Gefühlen in einer Beziehung und dem Wunsch, einer anderen Person alles zu geben. Im Mittelpunkt steht eine starke emotionale Bindung, die von Hingabe, Vertrauen und gleichzeitig auch von Unsicherheit geprägt ist. Im Text wird deutlich, dass der erzählende Person bereit ist, viel zu investieren, Zeit, Gefühle und Energie, um die Beziehung aufrechtzuhalten oder zu vertiefen. Dabei schwingt oft die Frage mit, ob diese Hingabe erwidert wird oder ob ein Ungleichgewicht besteht. Diese Spannung zwischen Hoffnung und Zweifel verleiht dem Lied eine besondere emotionale Tiefe. Sprachlich ist der Song direkt und leicht verständlich gehalten, mit persönlichen Aussagen, die authentisch wirken und Nähe schaffen. Der Fokus liegt weniger auf komplexen Metaphern als auf klaren Gefühlsäußerungen, wodurch sich viele Hörer mit der Situation identifizieren können.

Der Song Heimweh behandelt das Gefühl von Sehnsucht nach einem vertrauten Ort oder einer Person. Im Mittelpunkt steht dabei das klassische Motiv des Heimwehs, das hier nicht nur geografisch gemeint ist, sondern auch emotional verstanden werden kann, als Wunsch nach Geborgenheit, Nähe und Zugehörigkeit. Im Text wird deutlich, dass sich die erzählende Person innerlich verloren oder fehl am Platz fühlt. Erinnerungen an frühere Zeiten oder an Menschen, die Sicherheit gegeben haben, spielen eine wichtige Rolle. Diese Rückblicke erzeugen eine melancholische Stimmung und verstärken das Gefühl, dass etwas Entscheidendes im aktuellen Leben fehlt.

0: auch nicht.
1: Der Songtanz mit mir hebt sich thematisch etwas von den eher melancholischen Titeln des Künstlers ab und stellt das gemeinsame Erleben und den Moment in den Vordergrund. Im Zentrum steht die Aufforderung, den Alltag hinter sich zu lassen und sich ganz auf das Hier und Jetzt einzulassen, symbolisiert durch das Tanzen. Der Text vermittelt ein Gefühl von Leichtigkeit und Freiheit. Es geht darum, Sorgen für eine Zeit auszublenden und sich von Musik, Emotionen und der Nähe zu einer anderen Person tragen zu lassen. Dabei kann das Tanzen sowohl wörtlich als auch metaphorisch verstanden werden, als Ausdruck von Lebensfreude, aber auch als Zeichen von Verbindung und Vertrauen zwischen zwei Menschen. Gleichzeitig schwingt oft eine gewisse Sehnsucht mit, diesen Moment festzuhalten, weil er vergänglich ist. Diese Mischung aus Euphorie und unterschwelliger Melancholie verleiht dem Lied eine besondere Tiefe, ohne die positive Grundstimmung zu verlieren.

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1: Es folgen die Meldungen der Ungarn-Deutschen am 6. Mai, gesprochen von Melita Hengel. Mit einem feierlichen Gedenkkonzert und der Enthüllung einer Gedenktafel ehrt das Valeria Koch Bildungszentrum in Fünfkirchen den vor anderthalb Jahren verstorbenen Musikpädagogen und Dirigenten Johann Ritter. Die Veranstaltung war nicht nur ein würdiges Gedenken an ein bedeutendes Lebenswerk, sondern zugleich ein Treffen der ungarn-deutschen Musikgemeinschaft. Die bereits vor dem Konzert enthüllte Gedenktafel sowie der nach Johann Ritter benannte Musiksaal bewahren das geistige Erbe des Musikers und Pädagogen in würdiger Form. Zu der Veranstaltung reisten Fachleute und Musiker aus zahlreichen Ensembles der Regionen, was die gemeinschaftsbildende Kraft und den fachlichen Einfluss von Johann Ritter eindrucksvoll unterstreicht. Das Deutsch-Deutsche Museum Mödlareuth und das Deutsch-Ungarische Jugendwerk fördern in Kooperation mit der Bayerischen Landeszentrale für politische Bildungsarbeit ein dreitägiges Bildungsseminar vom 15. bis 17. Juni in dem als Little Berlin bekannt gewordenen geteilten Dorf. Alle Informationen zum Bewerbungsprozess sowie zum Programm gibt es unter www.dujw.org. Bewerbungsfrist ist der 10. Mai. Das Methodikzentrum organisiert eine Ausbildung zum ungarn-deutschen Volkstanzlehrer für die Altersstufe der 7. und 8. Klasse. Das Programm ist für alle gedacht, die Jugendliche für deutschen und ungarn-deutschen Volkstanz begeistern möchten und dafür praxistaugliche, sofort einsetzbare Inhalte suchen. Für die Teilnahme sind Grundkenntnisse der deutschen Sprache und Grundkenntnisse von Polka- und Walzerschritten erforderlich. Anmeldeschluss für die Teilnahme ist der 10. Mai. Bei Fragen oder für ausführlichere Informationen steht die E-Mail-Adresse methodikzentrum@gmail.com zur Verfügung. Die neueste Folge des Podcasts der LDU mit dem Titel Omas im Außendienst ist da. Was bedeutet es, wenn Großmütter in einem anderen Land für andere Familien sorgen? Welche Spuren hinterlässt diese Form der Migration im Sprachgebrauch, in Sprachkenntnissen, im Familienleben und in der eigenen Identität? Mit diesen Fragen beschäftigt sich die neueste Folge von Fokus Ungarn-Deutsch. Zu finden ist auch diese Folge vom Podcast auf den gängigen Podcast-Kanälen. Im Rahmen des Projekts Ungarn-Deutsche Musik Online unterstützte das Bundesministerium des Innern auf Vorschlag des Jugendausschusses der LDU 2025 zwei junge Kammerchöre bei Tonaufnahmen. Als erstes erschien auf den meisten Online-Musik-Streaming-Plattformen kürzlich das Album Bakonier Herz. Das Album Der Westprimär Boom ist auf den gängigen Online-Musik-Plattformen zu finden. Das Ungarn-Deutsche Kultur- und Informationszentrum und Bibliothek lädt Kinder zwischen 5 und 10 Jahren zu einem Tanzhaus mit den Geschwistern Mirk ein. Die Teilnehmerzahl ist auf maximal 20 Kinder begrenzt, so lohnt sich eine frühzeitige Anmeldung. Das Tanzhaus findet am 9. Mai um 10.30 Uhr statt. Der Veranstaltungsort ist das Haus der Ungarn-Deutschen in der Lendvai-Straße 22 in Budapest. Die Teilnahme ist kostenlos, aber nur nach vorheriger Anmeldung möglich. Anmeldung unter info@zentrum.hu. Alle tanzfreudigen Kinder werden herzlich erwartet. Das Österreichische Kulturforum Budapest bietet auch im Monat Mai zahlreiche Veranstaltungen an. Alle Informationen zum Programmangebot in diesem Monat finden Sie auf der Webseite vom ÖKF Budapest.
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3: An diesem wechselhaften Dienstagvormittag heiße ich Sie aus Fünfkirchen zu Treffpunkt am Vormittag herzlich willkommen. Mein Name ist Gabor Schulteis, die Technik bedient heute László Strasser. Guten Tag. Mit dem Wetter habe ich angefangen, so auch die Fortsetzung dazu. Heute erwartet uns in Ungarn ein wechselhaftes Wetter. Im Süden und Südosten bleibt es meist stark bewölkt. Mit Niederschlägen müssen wir aber nicht rechnen. In den nördlichen und westlichen Landesteilen zeigt sich dagegen zwischen den Wolken mehrmals die Sonne. Der Nord- bis Nordostwind frischt vielerorts auf. Stellenweise, besonders im Westen und Nordosten, sind auch starke bis stürmische Böen möglich. Die Höchsttemperaturen liegen am Nachmittag zwischen 15 und 27 Grad. Auch heute habe ich ein Thema für Sie. Im April fand die 33. Puntigamer Musikanten-Ski-WM im österreichischen Schladming statt. In der ersten Stunde werde ich mit dem Veranstalter Hans Lechner sprechen. Dieses Gespräch können Sie ab 10.20 Uhr in zwei Teilen bei uns hören. Und es folgt natürlich auch feinste Oberkleiner Musik dazu. In der zweiten Stunde können Sie einen bekannten Teilnehmer der Musi-Ski-WM kennenlernen. Er hat 27 Jahre bei den Mooskirchnern mitgespielt. Diesmal hat er bei den in Kreisbuam ausgeholfen. Sie können ab 11.15 Uhr Helmut Färber kennenlernen. Die Meldungen aus dem ungarndeutschen Bereich dürfen auch heute nicht fehlen. Diese können Sie um 10:45 und 11:45 von Melita Hengel hören. Aber erst spiele ich Ihnen ein bisschen Musik und nach den ersten drei Liedern melde ich mich gleich mit den Aktualitäten des Tages. Viel Spaß wünsche ich Ihnen für heute. Bleiben Sie bis 12 Uhr auf unserer Frequenz.

Die Schürzenjäger waren das liebe Zuhörer mit Glory Halleluja. Marianne Rosenberg singt nun für Sie und dann können Sie den ersten Teil des Gesprächs mit Hans Lechner hören.

0: Im April fand die 33. Puntigamer Musikanten-Ski-WM im österreichischen Schladming statt. Zu der Geschichte der Veranstaltung können Sie nun den Veranstalter Hans Lechner hören.
1: Zum 33. Mal findet die Musikanten-Ski-WM statt, schon seit langer Zeit hier in Schladming. Was ist das Erfolgsrezept dieser Veranstaltung? Wieder volles Haus, auch gestern volles Haus, heute volles Haus. Was ist die Erfolgsgeschichte?
2: Ja, da kann man auch philosophieren, aber die Tatsache ist, dass wir immer ehrliche Musik gemacht haben. Alle Musiker, bei uns gibt es kein Playback. Und die Stimmung, die Musikgruppen, die heißen sich selber, die eine um die andere auch. Wenn man so eine Gruppe hernimmt, die was jetzt momentan auf der Bühne ist und alles über den Haufen fährt, also so super, dann glaubt man, ja, da kann man noch spielen. Aber die nächsten steigen sich noch mal ein. Und durch das, weil das Live-Gefühl und die Ehrlichkeit von der Musik, das ist, glaube ich, das, was das ausmacht.
1: Wenn du jetzt dich an die Zeit von vor 33 Jahren erinnerst, was hat sich verändert bei dieser Veranstaltung?
2: Ja, verändert hat sich viel, weil wir haben nicht gewusst, wie es das erste Mal ist. Aber wenn man das erste Mal schon einen wilden Zuspruch gehabt, man hat das gemerkt, dass die Musikfans, die Volksring- oder Oberkanner Musikfans, direkt warten auf irgendwas Extravagantes, was Extras, also Großes oder was halt nachher so entstanden ist. Wir haben das vorher auch nicht gewusst, wie das passiert oder was. Ne?
1: Wie ist es mit den Auftretenden? Sucht man sich die Auftretenden aus oder melden sich die Musikgruppen?
2: Ja.
1: Ich denke mal, das ist immer wieder ein Highlight, auch für die Musikgruppen hier bei der Musikanten-Ski-WM mitzuspielen.
2: Ja, ja. Wir haben das immer so gemacht, also, da brauchst du die Top-Gruppen, ne, die Leute bringen. Ne? So wie damals haben wir noch gehabt, Zillertaler Schürzenjäger, Nachgarben, Quintett und Brunner und Brunner und so. Ne? Und dann Einheimische, muss auch ein paar nicht zu kurz kommen lassen. Und natürlich habe ich immer darauf geachtet, dass die Jugend forciert wird. Und da sind einige, die Lungauer, die Obergeinerbauer und etc., was da von dieser Veranstaltung herausgewachsen sind. Ne?
0: Liebe Zuhörer, nun musizieren Ihnen die Lungauer und dann Obergeiner Power.

0: Liebe Zuhörer, nun können Sie den zweiten Teil des Gesprächs mit Hans Lechner hören. Mit dem Veranstalter der Musikanten-Ski-WM sprach ich an der 33. Ausgabe der Veranstaltung im April in Schladming.
1: Interpretenmäßig kann man, glaube ich, auch sagen, dass das Fest international ist. Es gibt Musikgruppen aus Österreich, aus Slowenien und wieder auch aus Ungarn jemand mit dabei, gell?
2: Heuer sind sogar die Donnerbauer dabei. Das ist eine Spitzengruppe, die das erste Mal, oh, das ist auch schon 15 Jahre, 10, 15 Jahre her.
1: Sicher, ja. Weil ich war noch mit den Donaubauern in Salbach Hinterglamm mit dabei. Ja. Ja, und das war auch nicht mehr heute oder nicht mehr gestern.
2: Also ich habe nicht geglaubt, dass von Ungarn also Top-Obergreiner-Gruppen kommt. Und ja, und jetzt, wo sie in der Stadt, wo sie her sind, ist ja mit 30.000 Einwohnern, ja, sprechen sie ja Deutsch dort oder was. Ne? Das ist ja irgendwie so eine Kolonie oder was so ist.
1: Man kennt wirklich diese Musik, weil es gibt ja ein ziemlich großes Ungarn-Deutschtum aus dem deutschsprachigen Raum damals eingesiedelt und die Musik ist uns wirklich familiär, kann man sagen.
2: Nein, das ist sicher irgendwo durch die Monarchie auch noch irgendwo ein. Ich merke, ich bin ja nur 25 Kilometer von der ungarischen Grenze weg oder 30 Kilometer Hartberg, ne? Und bin ich oft in Ungarn sozusagen. Und wenn ich irgendwo stehen bleibe und bei den Menschen, die draußen sitzen, auf der Bank und irgendwas trinken, dann bleibe ich stehen und sage, ich trinken möchte, ich auch trinken. Und das sind alle so herzlich und da merkt man, dass da noch irgendwo eine geistige oder Verbindung da ist zwischen Österreich und Ungarn. Ne?
1: Was ich immer wieder bemerke und immer wieder ein erfreuliches Erlebnis ist, dass es viele junge Menschen gibt. Also nicht nur hier im Zelt, sondern auch in den Hütten oben. Also ganz, ganz viele Jugendliche mit dabei.
2: Ja,
1: nicht?
2: Es gibt sicher viele Erklärungen dafür, dass mit der Tracht, dass die Jugend jetzt, jede Mädchen hat ein Dirndl oder jeder Bub hat Lederhosen. Es ist sicher auch mit eingespielt, wie die Zeit angefangen hat mit Cavalier. Ne? Ja, der hat das richtig vor. Und auch die Hanna und die Naschenwenk, die diese Musik hineingebracht haben, dass auch die Tracht dazu gehört oder sonst irgendwas. Ne?
1: Wenn du jetzt an die Zukunft denkst, wie geht es mit der Musikanten-Ski-WM weiter? Der Termin für das nächste Jahr steht, glaube ich, schon fest, oder?
2: Ja, der liegt schon fest. Es ist 31. März bis 4. April. Und das geht so lang weiter. Ich glaube, das wird unsterblich.
1: Was wünschst du dir für die Zukunft?
2: Ja, gleich die Leute, so nette Leute. Und dann ergibt sich das andere von automatisch. Ne? Wenn die Leute kommen, das sind wie Familien. Der Holländer, der ruft an Südtiroler an, sehen wir uns wieder. Die haben so Freundschaften gegründet, dass es eine Pflicht für die ist, dass sie sich einmal im Jahr treffen. Ne?
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1: Die Meldungen aus dem ungarndeutschen Bereich hören Sie am 5. Mai von Melita Hengel. Mit einem feierlichen Gedenkkonzert und der Enthüllung einer Gedenktafel ehrte das Valeria Koch Bildungszentrum in Fünfkirchen den vor anderthalb Jahren verstorbenen Musikpädagogen und Dirigenten Johann Ritter. Die Veranstaltung war nicht nur ein würdiges Gedenken an ein bedeutendes Lebenswerk, sondern zugleich ein Treffen der ungarndeutschen Musikgemeinschaft. Die bereits vor dem Konzert enthüllte Gedenktafel sowie der nach Johann Ritter benannte Musiksaal bewahren das geistige Erbe des Musikers und Pädagogen in würdiger Form. Zu der Veranstaltung reisten Fachleute und Musiker aus zahlreichen Ensembles der Regionen, was die gemeinschaftsbildende Kraft und den fachlichen Einfluss von Johann Ritter eindrucksvoll unterstreicht. Das Deutsch-Deutsche Museum Mödlareuth und das Deutsch-Ungarische Jugendwerk fördern in Kooperation mit der Bayerischen Landeszentrale für politische Bildungsarbeit ein dreitägiges Bildungsseminar vom 15. bis 17. Juni in dem als Little Berlin bekannt gewordenen geteilten Dorf. Alle Informationen zum Bewerbungsprozess sowie zum Programm gibt es unter www.dujw.org. Bewerbungsfrist ist der 10. Mai. Das Methodikzentrum organisiert eine Ausbildung zum ungarndeutschen Volkstanzlehrer für die Altersstufe der 7. und 8. Klasse. Das Programm ist für alle gedacht, die Jugendliche für deutschen und ungarndeutschen Volkstanz begeistern möchten und dafür praxistaugliche, sofort einsetzbare Inhalte suchen. Für die Teilnahme sind Grundkenntnisse der deutschen Sprache und Grundkenntnisse von Polka und Walzerschritten erforderlich. Anmeldeschluss für die Teilnahme ist der 10. Mai. Bei Fragen oder für ausführlichere Informationen steht die E-Mail-Adresse methodikzentrum@gmail.com zur Verfügung. Die neueste Folge des Podcasts der LDU mit dem Titel Omas im Außendienst ist da. Was bedeutet es, wenn Großmütter in einem anderen Land für andere Familien sorgen? Welche Spuren hinterlässt diese Form der Migration im Sprachgebrauch, in Sprachkenntnissen, im Familienleben und in der eigenen Identität? Mit diesen Fragen beschäftigt sich die neueste Folge von Fokus Ungarndeutsch. Zu finden ist auch diese Folge vom Podcast auf den gängigen Podcast-Kanälen. Im Rahmen des Projekts Ungarndeutsche Musik Online unterstützte das Bundesministerium des Innern auf Vorschlag des Jugendausschusses der LDU 2025 zwei junge Kammerchöre bei Tonaufnahmen. Als erstes erschien auf den meisten Online-Musik-Streaming-Plattformen kürzlich das Album Bakonier Herz. Das Album der Westprimer Boom ist auf den gängigen Online-Musik-Plattformen zu finden. Das Ungarndeutsche Kultur- und Informationszentrum und Bibliothek lädt Kinder zwischen 5 und 10 Jahren zu einem Tanzhaus mit den Geschwistern Mirk ein. Die Teilnehmerzahl ist auf maximal 20 Kinder begrenzt, so lohnt sich eine frühzeitige Anmeldung. Das Tanzhaus findet am 9. Mai um 10.30 Uhr statt. Der Veranstaltungsort ist das Haus der Ungarndeutschen in der Lendvai-Straße 22 in Budapest. Die Teilnahme ist kostenlos, aber nur nach vorheriger Anmeldung möglich. Anmeldung unter info@zentrum.hu. Alle tanzfreudigen Kinder werden herzlich erwartet. Das Österreichische Kulturforum Budapest bietet auch im Monat Mai zahlreiche Veranstaltungen an. Alle Informationen zum Programmangebot in diesem Monat finden Sie auf der Webseite vom ÖKF Budapest.
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1: Politische Abstimmungen rund um den Regierungswechsel. Erste institutionelle Schritte des neuen Parlaments. Positive Signale von den Finanzmärkten. Ein lebendiger Start in den Budapester Festivalsaison sowie aktuelle Entwicklungen aus Kultur und Wissenschaft in Ungarn. Das sind unsere Themen heute am 5. Mai in Treffpunkt am Vormittag. Die Nachrichten hören Sie von Gábor Schulteis. In Budapest hat Oberbürgermeister Gergely Karácsony gestern angekündigt, eine ursprünglich geplante öffentliche Dankesveranstaltung um einen Tag zu verschieben. Ziel sei es, die Veranstaltungen rund um die konstituierende Sitzung des neuen Parlaments besser aufeinander abzustimmen und ein einheitliches Zeichen des politischen Neubeginns zu setzen. Der Schritt erfolgte nach Gesprächen mit Vertretern der künftigen Regierungsmehrheit. Der gestrige Montag stand ganz im Zeichen der Vorbereitung auf Freitag, den 9. Mai, wenn das neu gewählte ungarische Parlament zu seiner ersten Sitzung zusammentritt. In Budapest wurden organisatorische und protokollarische Details finalisiert. In der Öffentlichkeit ist eine Mischung aus Erwartung, Spannung und vorsichtigem Optimismus zu spüren. Viele Beobachter sprechen von einer historischen Woche. Positive Reaktionen kommen von den Finanzmärkten. Der ungarische Forint hat gestern gegenüber dem Euro und dem US-Dollar weiter an Wert gewonnen. Marktbeobachter führen das auf die Aussicht auf politische Stabilität und eine konstruktive Zusammenarbeit mit der Europäischen Union zurück. Auch der Budapester Aktienmarkt schloss den Handelstag im Plus. In mehreren Städten Ungarns nutzten Bürgerinnen und Bürger den Feiertagsausklang für Diskussionsveranstaltungen, kleinere Demonstrationen und Bürgertreffen. Thematisch ging es vor allem um Transparenz, soziale Gerechtigkeit und Erwartungen an die neue politische Führung. Die Polizei meldete einen ruhigen Verlauf aller öffentlichen Versammlungen. Mit dem vorgestrigen Tag hat in der ungarischen Hauptstadt die Budapest Beer Week begonnen. Eine Woche lang präsentieren ungarische und internationale Brauereien ihre Produkte, begleitet von Konzerten, Straßenprogrammen und kulinarischen Angeboten. Veranstalter sprechen von einem starken Auftakt und vielen internationalen Gästen, ein wichtiger Impuls für den Städtetourismus im Frühjahr. Budapest und andere Städte bereiten sich auf einen dichten Veranstaltungskalender vor. Open-Air-Konzerte, Theaterpremieren, Ausstellungen und Gastronomiefestivals prägen den Monat Mai. Laut Tourismusorganisationen liegt die Zahl der Buchungen bereits jetzt über dem Vorjahresniveau. Auch die Wissenschaft stand gestern im Fokus. Im Rahmen des landesweiten Programms zum Jahr der ungarischen Wissenschaft öffneten mehrere Hochschulen und Forschungsinstitute ihre Türen für Interessierte. Vorgestellt wurden aktuelle Projekte aus den Bereichen Medizin, Umweltforschung und künstliche Intelligenz mit dem Ziel, Forschung stärker in der Gesellschaft sichtbar zu machen.
0: Das Wetter.
1: Heute überwiegt landesweit wechselnde bis dichte Bewölkung. Gebietsweise kann es zu leichtem Regen kommen. Die Tageshöchsttemperaturen liegen bei 15 bis 27 Grad. Ein mäßiger Wind frischt zeitweise auf. Eine Jacke und ein Regenschirm sind empfehlenswert. Das war unser Nachrichtenüberblick im Treffpunkt am Vormittag. Die Nachrichten kamen von Gábor Schulteis.
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0: Lieber Zuhörer, ein alter Bekannter ist erneut bei der Musikanten-Ski-WM in Schladming erschienen. Er war 10 Jahre lang nicht da, jetzt hatte er aber mit den Inkreisbuam einen Gastauftritt. Er war lange Jahre Mitglied der Mooskirchner. In den folgenden Minuten können Sie Helmut Färber kennenlernen.
1: Gleich eine kurze Attacke, du kannst dich vielleicht nicht erinnern, aber wir haben schon vor 20 Jahren einmal gesprochen in Mahn in Ungarn.
2: Ja.
1: Da warst du noch
2: 2002,
1: mit den
2: Genau.
1: Ja. 24. Da warst du mit den Mooskirchner unterwegs. Gleich meine erste Frage, was ist in diesen vergangenen 25 Jahren mit Heli Färber passiert?
2: Ja, ich habe bis 2017 noch bei den Mooskirchnern gespielt und habe dann aufgehört. Und habe die letzten 9 Jahre bei einem Trio gespielt. Sehr viel moderne Sachen und auch volkstümlich, aber eben im Trio.
1: Wie hat deine persönliche musikalische Karriere angefangen?
2: Ja, angefangen, ich habe ja Asthma und mein Lungenfacharzt hat gesagt, er soll ein Musikinstrument spielen, damit man die Lunge
1: entsprechend trainiert.
2: Trainiert, ja. Ja, und dann hat mein Bruder hat dann begonnen, Akkordeon zu lernen. Und ich habe einfach das Akkordeon genommen. Ich wusste nicht, was ich mache, aber ich habe dort Akkorde gespielt. Und mein Bruder kannte sich nicht aus und der Lehrer hat dann gesagt, ja, das ist super, der spielt da Moll- und Dur-Akkorde und alles Mögliche, das ist gut. Ne? Und das war alles nur von meinem Gehör. Und dann habe ich auch dann Musik studiert in Graz, klassische Klarinette. Und mit 20, 21 Jahren

0: bin ich dann als Profimusiker gegangen und war dann 27 Jahre bei den Moskirchen.
1: Kann man sagen, dass die größten Erfolge das dann mit den Moskirchen waren, oder wie würdest du das sagen?
0: Wir haben super Erfolge gehabt mit den Moskirchen. Wir haben goldene Schallplatten gemacht. Wir waren eigentlich auf der ganzen Welt, außer Südamerika und südliches Afrika. Aber sonst in Australien, in China. Wir haben USA-Tourneen gemacht. Wir waren auf der ganzen Welt unterwegs. Und natürlich, ich lebe für die Musik. Und wir haben zur damaligen Zeit wahnsinnig uns beschäftigt mit der Art Musik, die eben so zu machen, wie es eben bei den Moskirchen war. Nicht 0815, sondern ganz präzise und genau und anders, wie man das sonst gemacht hat.
1: Du hast ja gesagt, du hast klassische Musik studiert, ja. Aber was bedeutet für dich die Oberkleiner Musik, diese Art von Musik, die du schon seit mehr als 20, 30 Jahren spielst?
0: Das ist mein Herz, das ist meine Leidenschaft. Auch schon als Junger, mit 8 Jahren, 9 Jahren, war für mich Oberkleiner Musik das Allergrößte. Und natürlich, die klassische Ausbildung bringt Technik und verschiedene Sachen, die man eben braucht oder brauchen kann. Ich liebe auch Jazz, aber natürlich mein Herz ist immer bei der Oberkleiner Musik. Ne?
1: Liebe Zuhörer, nun musizieren die Moskirchner und dann bin ich mit Helmut Färber zurück.

Hallo liebe Zuhörer, hier meldet sich Helmut Färber. Ich war 27 Jahre bei den Moskirchnern und wünsche euch zu der Sendung Treffpunkt am Vormittag alles Liebe und genießt es. Ihr Helmut Färber.

0: Liebe Zuhörer, Helmut Färber, der langjährige Klarinettist von den Mooskirchnern, hatte an der diesjährigen Musikanten-Ski-WM einen Gastauftritt mit den im Kreis Buam. Mit ihm habe ich nach seinem Auftritt im Festzelt gesprochen.
1: Wenn man sagt Oberkleiner Musik, egal ob mit den Mooskirchnern unterwegs oder jetzt mit den im Kreis Buam, Klarinette, A und O und ansonsten auch mehrstimmiger Gesang, nicht? Ja. Und auch heute am Gesang unterwegs. Es klingt Musik vielleicht eines der größten Schlager, nicht?
2: Ja, das war heute der absolute Wahnsinn. Die Leute haben ja geschrien und mich freut das, obwohl ich hier 10 Jahre jetzt nicht war. Aber ich bin nicht vergessen. Sie kennen mich alle. Und wenn ich durch das Zelt gehe, das ist ein Spießrutenlauf. Ja. Ich weiß nicht, ich habe heute schon 50 Fotos gemacht. Es ist sehr schön für mich. Ich habe wirklich Spaß, dass ich heute hier bin.
1: Und ansonsten kann man, glaube ich, auch sagen, Musikanten-Ski-WM sowieso Treffpunkt, auch der Musiker, nicht? Nicht nur für das Publikum, sondern auch für die Musiker etwas ganz Spezielles, nicht?
2: Das ist natürlich ganz besonders, wenn man mit den ganzen Kollegen wieder trifft. Und ich kenne natürlich alle durch das, dass ich ja schon ewig hier dabei bin. Und die kommen und wir haben uns oft 10 Jahre nicht gesehen. Und sie fallen mir um den Hals und drücken mich. Mir ist das viel wert, ja? Weil das kannst du nicht kaufen. Ja? Diese Zuneigung und das Schöne.
1: Vielleicht eine schwere Frage, ja. Ich weiß nicht, ob du darauf antworten kannst, aber wie geht es weiter? Gibt es solche ähnliche Projekte, dass man den Heli Färber auch hin und wieder mal wieder mit einigen Bands unterwegs sehen kann?
2: Bei mir ist es so, dass ich nächstes Jahr in Pension gehe und eigentlich mich nicht mehr direkt binden möchte an eine Kapelle. Ich habe auch schon Anfragen bekommen, ne? Möchtest du nicht bei uns mitmachen? Und dann habe ich gesagt, ja, ich bin ehrlich, wenn ihr wollt, ich kann euch ein Jahr lang helfen, aber für fix, das wäre nicht in Ordnung von mir, wenn ich sagen würde, ja, das ist super und passt. Und dann sage ich nächstes Jahr, ich höre auf. Ja. Aber eben in der Zwischenzeit gibt es schon andere Angebote, die sagen, ja, okay, dann.
1: Man sieht das Lächeln an deinem Gesicht,
2: ja, ja.
1: Wo wir das Gespräch führen. Ja.
2: Die sagen dann, okay, bis zu deiner Pension und aber hilf uns wenigstens diese Zeit. Ja, nein, es ehrt mich und macht mich auch stolz. Es ist natürlich super. Ja.
1: Ist es auch so zu diesem Auftritt heute gekommen, gemeinsam mit dem Innkreis Buam, dass man dich gefragt hat, Heli, hast du Lust einfach mitzumachen oder wie ist es dazu gekommen?
2: Die haben keinen zweiten Klarinettisten gehabt und über einen Bekannten von mir, mit dem haben sie gesprochen und der hat gesagt, ja, ruf Färber Heli an, vielleicht hat er Zeit. Ja, und dann hat er angerufen und da haben wir uns verabredet und eine Probe gemacht. Und es war wirklich super heute. Es hat mir wirklich sehr viel Spaß gemacht.
0: Liebe Zuhörer, nun sind mit bester Oberkleiner Musik die Innkreis Buam dran.

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1: Die Meldungen aus dem ungarndeutschen Bereich hören Sie am 5. Mai von Melita Hengel. Mit einem feierlichen Gedenkkonzert und der Enthüllung einer Gedenktafel ehrt das Valeria Koch Bildungszentrum in Fünfkirchen den vor anderthalb Jahren verstorbenen Musikpädagogen und Dirigenten Johann Ritter. Die Veranstaltung war nicht nur ein würdiges Gedenken an ein bedeutendes Lebenswerk, sondern zugleich ein Treffen der ungarndeutschen Musikgemeinschaft. Die bereits vor dem Konzert enthüllte Gedenktafel sowie der nach Johann Ritter benannte Musiksaal bewahren das geistige Erbe des Musikers und Pädagogen in würdiger Form. Zu der Veranstaltung reisten Fachleute und Musiker aus zahlreichen Ensembles der Regionen, was die gemeinschaftsbildende Kraft und den fachlichen Einfluss von Johann Ritter eindrucksvoll unterstreicht. Das Deutsch-Deutsche Museum Mödlareuth und das Deutsch-Ungarische Jugendwerk fördern in Kooperation mit der Bayerischen Landeszentrale für politische Bildungsarbeit ein dreitägiges Bildungsseminar vom 15. bis 17. Juni in dem als Little Berlin bekannt gewordenen geteilten Dorf. Alle Informationen zum Bewerbungsprozess sowie zum Programm gibt es unter www.dujw.org. Bewerbungsfrist ist der 10. Mai. Das Methodikzentrum organisiert eine Ausbildung zum ungarndeutschen Volkstanzlehrer für die Altersstufe der 7. und 8. Klasse. Das Programm ist für alle gedacht, die Jugendliche für deutschen und ungarndeutschen Volkstanz begeistern möchten und dafür praxistaugliche, sofort einsetzbare Inhalte suchen. Für die Teilnahme sind Grundkenntnisse der deutschen Sprache und Grundkenntnisse von Polka und Walzerschritten erforderlich. Anmeldeschluss für die Teilnahme ist der 10. Mai. Bei Fragen oder für ausführlichere Informationen steht die E-Mail-Adresse methodikzentrum@gmail.com zur Verfügung. Die neueste Folge des Podcasts der LDU mit dem Titel Omas im Außendienst ist da. Was bedeutet es, wenn Großmütter in einem anderen Land für andere Familien sorgen? Welche Spuren hinterlässt diese Form der Migration im Sprachgebrauch, in Sprachkenntnissen, im Familienleben und in der eigenen Identität? Mit diesen Fragen beschäftigt sich die neueste Folge von Fokus Ungarndeutsch. Zu finden ist auch diese Folge vom Podcast auf den gängigen Podcast-Kanälen. Im Rahmen des Projekts Ungarndeutsche Musik Online unterstützte das Bundesministerium des Innern auf Vorschlag des Jugendausschusses der LDU 2025 zwei junge Kammerchöre bei Tonaufnahmen. Als erstes erschien auf den meisten Online-Musik-Streaming-Plattformen kürzlich das Album Bakonyer Herz. Das Album Der Westprimer Boom ist auf den gängigen Online-Musik-Plattformen zu finden. Das Ungarndeutsche Kultur- und Informationszentrum und Bibliothek lädt Kinder zwischen 5 und 10 Jahren zu einem Tanzhaus mit den Geschwistern Mirk ein. Die Teilnehmerzahl ist auf maximal 20 Kinder begrenzt, so lohnt sich eine frühzeitige Anmeldung. Das Tanzhaus findet am 9. Mai um 10.30 Uhr statt. Der Veranstaltungsort ist das Haus der Ungarndeutschen in der Lendvai-Straße 22 in Budapest. Die Teilnahme ist kostenlos, aber nur nach vorheriger Anmeldung möglich. Anmeldung unter info@zentrum.hu. Alle tanzfreudigen Kinder werden herzlich erwartet. Das Österreichische Kulturforum Budapest bietet auch im Monat Mai zahlreiche Veranstaltungen an. Alle Informationen zum Programmangebot in diesem Monat finden Sie auf der Webseite vom ÖKF Budapest.
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Liebe Zuhörer, wir sind am Ende unserer heutigen Sendung. Morgen um 10 Uhr erwartet Sie Heidi Gerner vor die Radiogeräte. Schalten Sie auch am Mittwoch ein. www.mediaclick.hu, hier finden Sie unsere Internetseite. Auf niemet@radio.hu erwarten wir Ihre Wünsche für das Wunschkonzert. Mit mir können Sie sich wieder am Samstag treffen. Aus Fünfkirchen verabschieden sich Laszlo Strasser und Gábor Schultheiss. Och, Geva und Profsen.

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